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0: 3 vor halb 3.
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0: Gleich 3:15.
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0: Gleich 15:45.
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0: 13 Minuten vor 5.
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0: gleich 17:45.
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1: Gleich 7:45.

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0: 13 Minuten nach 9.
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0: Genau 21:15.
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0: Hallo, hier sind... Hallo, hier sind
1: Svetlana,
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2: und Maggie.
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0: Jetzt kommt Waka Waka von Shakira.
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0: Das war Waka Waka von Shakira. Ich bin Maggie. Ich bin eine Reporterin aus Ecktown City und ich habe heute eine Erwachsene und ein paar Kinder aus Ecktown City interviewt. Hallo. Wir interviewen heute Simone.
1: Hallo.
0: Also, wie ist es, ein blaues Trikot zu tragen, Simone?
1: Oh, das ist sehr aufregend, ein blaues Trikot zu tragen. Da hat man ja auch ein bisschen Verantwortung und man ist immer für die Kinder da, wenn die Fragen haben. Ja, da ist man schon gut beschäftigt.
0: Und wie lange bist du jetzt schon bei Ecktown City dabei?
1: Von Anfang an, seit 2012, und das ist dieses Jahr die 13. Kinderstadt.
0: Und wie fühlst du dich so mit dem blauen Trikot? Fühlt es sich schön an oder ist daran irgendwas blöd?
1: Das ist eigentlich ganz normal, bloß, dass man eben immer Fragen beantworten muss.
0: Ja, dann danke für das Interview. Hallo, wie ist dein Name?
2: Mein Name ist Anwen.
0: Und wie war es, so beim Hobbyhaus dabei zu sein?
2: Es war ganz nett, aber es war auch viel los.
0: Hat es dir viel Arbeit gemacht, da zu arbeiten und mitzuhelfen?
2: Nee, eigentlich nicht.
0: Hat es dir Spaß gemacht?
2: Ja, schon.
0: Und wer ist Erster geworden?
2: Das weiß ich nicht.
0: Danke für das Interview, Anmien.
2: Bitte.
0: Hallo, ein Interview mit euch beiden. Wie heißt ihr denn?
3: Malte.
4: Yannick.
0: Und wo arbeitet ihr denn?
4: Bei der Fischröcherei.
5: Bei der Fischröcherei.
0: Und wie ist es so, bei der Fischröcherei zu arbeiten?
4: Ja, gut. Es macht Spaß.
5: Und ja, macht Spaß, auf jeden Fall.
6: Was macht ihr so?
0: Und was macht ihr so?
4: Wir räuchern Fische und wir haben einen Glücksrad, da wo man drehen kann. Und der Hauptgewinn ist ein Fisch.
5: Ja, genau. Das, was er gesagt hat.
0: Okay, danke für das Interview.
4: Bitte.
5: Bitte.
0: Hallo, wie heißt du?
7: Lealo Animoni.
0: Und wo arbeitest du?
7: Momentan arbeite ich bei der Polizei.
0: Und macht es dir Spaß?
7: Sehr.
0: Und was habt ihr heute schon gemacht?
7: Bis jetzt haben wir erst einen, der beleidigt hat, und einen, der Falschgeld gemacht hat, gefunden.
0: Aha. Und wie ist es so, bei der Polizei zu arbeiten?
7: Sehr, sehr spannend, weil man muss immer an Leuten nach Buttons fragen und gucken, ob die einen Button haben. Und wenn nicht, dann haben die halt eine Geldstrafe.
0: Okay, danke für das Interview.
4: Tschüss.
0: Hallo, wie heißt ihr beide?
8: Noah.
9: Max.
0: Und als was arbeitet ihr gerade?
4: Arbeitslos.
9: Arbeitslos.
4: Wir haben unseren Job verpasst.
0: Okay, und wieso sucht ihr jetzt nicht euren Job oder geht zur Agentur für Arbeit?
9: Weil wir kein Hobbyhorsing machen.
4: Weil es Hobbyhorsing ist halt nur noch übrig und das wollen wir nicht machen.
9: Ja.
0: Und wieso wollt ihr es nicht machen?
9: Weil wir eh schon genug Kohle haben.
4: Ja, wir haben genug Kohle und einfach unnötig und einfach peinlich.
9: Ist echt.
0: Okay, danke fürs Interview. Hallo, wie heißt du?
10: Amelie.
0: Und als was arbeitest du gerade?
10: Ich arbeite gerade in der Kreativwerkstatt.
0: Und macht es dir Spaß?
10: Ja, sehr viel Spaß. Ich male Sachen an und male Leinwände voll.
0: Und verkauft ihr das, spendet ihr das oder behaltet ihr das?
10: Entweder können wir es behalten oder verkaufen. Ich werde es verkaufen.
0: Und was malst du gerade?
10: Ich mal ein Strandbild.
0: Okay, danke für das Interview, Amelie.
10: Bitte.
0: Hallo, wie heißt du denn?
11: Simon.
0: Und als was arbeitest du gerade?
11: Fairtrade.
0: Und macht dir das Spaß?
11: Ja, das ist ganz cool.
0: Und was macht ihr da so?
11: Wir machen da so, dass man keine Kinderarbeit machen darf und dass man jeden fair bezahlen muss.
0: Okay, und wer ist da so alles? Sind da auch Freunde von dir oder jemand, den du einfach nicht kennst?
11: Ja, da ist Kubi.
0: Okay, und jetzt meine letzte Frage. Wie ist es, dass dein großer Bruder Bürgermeister von Ecktown City geworden ist?
11: Das ist sehr cool und sehr schön für ihn.
0: Okay, danke für das Interview.
11: Bitte.
12: Das waren die Interviews von Maggie. Und jetzt kommt Shake It Off von Taylor Swift.

0: Hallo, wir sind Emma,
1: Janne
2: und Miller.
0: Wir erzählen euch heute die neuen News aus Acton City.
1: Jasper ist Bürgermeister von Acton City geworden.
0: Der Bürgermeister hat sich für 0% Steuern bei der Sonnenbank eingesetzt.
2: Und eine Capri-Sonne ist jetzt bei Edeka um 10 Eckis günstiger.
1: Und bei der Wellness-Oase gibt es jetzt Bonuskarten.
0: Die Wellness-Oase macht ein Gewinnspiel, wo man eine Tuchmaske gewinnen kann.
2: Morgen ist ein Pferderennen von 13 bis 15 Uhr.
1: Und die Stadtbücherei hat am Morgen geschlossen.
2: Und jetzt kommt das Lied Irgendwie, Irgendwo, Irgendwann von Nena.

0: Hallo, das hier sind die Berichte von
1: Svetlana
0: und Stella.
1: Ich hoffe, ihr habt Spaß beim Zuhören.
0: Ich interviewe gerade Stina von der Wellness-Oase. Und wie findest du eigentlich deinen Job?
2: Ich finde es super. Ich mache es am ersten Mal, aber es hat jetzt schon Spaß.
0: Und was macht ihr da so?
2: Also wir haben gerade eben Reißessen und Lose gemacht. Und also wir bieten Nagellack an, Kopfmassagen, Fingermassage, Fußmassage, also volles Programm.
0: Fingermassage hört sich ja spannend an. Wie siehst du die Bürgermeisterwahl?
2: Die Bürgermeisterwahl, ich war ein bisschen kritisch, dass er gewonnen hat, aber ich finde es in Ordnung. Aber ich hoffe, der macht keine Faxen, aber ich hoffe, der wird ein lustiger und ein guter Bürgermeister.
3: Lea, kommst du?
4: Hallo, du bist doch Lea, du bist doch von der Polizei, oder?
3: Ja, also ich bin Lea Lumuni und arbeite heute bei der Polizei.
4: Und findest du es gut, dass du den Job bekommen hast?
3: Ja, also es war schwer, den Job zu bekommen, aber es macht Spaß und man muss halt jeden nach Buttons fragen und wenn sie keins haben, müssen die halt Strafe bezahlen.
4: Also du findest den Job bis jetzt ganz gut, oder?
3: Ja, bis jetzt war er ganz cool. Ich habe gehört, der soll noch anstrengend werden, dass man Menschen verfolgen soll und Menschen festnehmen muss.
4: Ja. Und du, Lia, wie findest du es, dass du zur Polizei gekommen bist? Freust du dich darüber?
5: Ja, sehr. Mir macht es sehr Spaß. Also aufregend und alle müssen einem gehorchen, das ist cool.
4: Und gefällt's dir denn?
5: Ja.
0: Ja, ich interviewe heute Sophia von der Polizei und wie findest du eigentlich den Job?
6: Also ich finde ihn bis jetzt gut.
0: Und wie war es, den zu bekommen, das allererste Mal?
6: Also ich bin jetzt mit einer Freundin jetzt unterwegs und und Buttonkontrolle ist es auch, also ja.
0: Hattest du schon Fälle?
6: Noch nicht.
0: Und willst du welche haben?
6: Ja.
0: Wie stehst du zu der Bürgermeisterwahl?
6: Also ich finde sie so mittelgut, weil ich habe halt jemand anderen gewählt.
0: Oh, okay. Ich weiß einen Fall, willst du den von mir wissen?
6: Nein.
0: Gut.
6: Jetzt muss ich auch los, tschüss.
0: Hast du noch was zu sagen?
6: Nein.
0: Irgendwie Grüße oder so?
6: Okay, liebe Grüße erstmal an meine Schwester.
0: Und danke.
6: Dann noch an Marike und Marike und Antonia.
4: Hallo, du bist doch Valentin, oder?
7: Ja.
4: Und wie gefällt es dir hier bis jetzt so bei Ecktown City?
7: Gut.
4: Was machst du gerade für einen Job?
7: Dachdeckerei.
4: Bist du mit der Bürgermeisterwahl sehr zufrieden?
7: Ja.
4: Was hattest du bis jetzt schon so für Jobs?
7: Post, Dachdeckerei, Saftladen.
4: Und was hat dir bis jetzt davon am meisten gefallen?
7: Saftladen.
4: Saftladen, wieso?
7: Weil das hat halt Spaß gemacht, Popcorn und so zu machen.
4: Und bei Dachdeckerei, wie findest du so dein Outfit gerade? Also was du anhast?
7: So eine 1 von 10.
4: 1 von 10, du findest das nicht so toll?
7: Nein, 10 von 10.
4: 10 von 10, ne?
7: 9,5 sage ich jetzt.
4: Und was macht ihr da gerade so?
7: Also wir machen da gerade oben so fast auf dem Dach, aber nein. Und da...
4: Ihr schleift da gerade die Bank, ne?
7: Ja, und haben gerade eben mit Boden so in die Bank reingepackt.
4: Und wie findest du die Polizei in Ecktown City? Findest du, sie bietet genug Sicherheit?
7: Ja. Naja, nicht so.
4: Nicht so?
7: Ja.
4: Ja, du siehst auch ganz erschöpft aus, aber dir macht's Spaß, ne?
7: Ja.
4: Okay, ich glaube, du möchtest auch wieder zurück zu deinem Job, oder?
7: Ja.
4: Okay, tschüss, Valentin.
7: Tschüss.
8: Das war das Ecktown City Radio. Wir sind
1: Svetlana
8: und Maggie.
1: Danke, dass ihr zugehört habt. Um 15 Uhr startet der nächste Beitrag. Bis dahin genießt den schönen Tag.
8: Jetzt hört ihr von Eminem und Rihanna Love the Way You Lie.

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0: Sendeverantwortlich für diese Sendung ist Mathis Iversen.
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2: Es ist 12.04 Uhr an einem random Mittag. Mein Name ist Lissa. Gegenüber von mir steht Mathis.
0: Hallo.
2: Und Mathis, wieso hast du denn jetzt gerade diesen traurigen Einspieler hier eingespielt?
0: Ja, ich muss sagen, die Zeichen stehen so ein kleines bisschen Richtung Abschied, denn ich bin bald mit meinem Studium durch und dann kann ich leider hier nicht mehr so richtig beiwohnen. Es ist noch ein bisschen hin, 1-2 Monate, aber du gehst ja leider ins Ausland. Du verlässt uns ja leider. Ja.
2: Meine Koffer sind schon bald gepackt.
0: Genau.
2: Die einen freuen sich eigentlich, wenn man ins Ausland geht, wenn man seinen Bachelor abgibt. Wir sind hier ein bisschen traurig.
0: Ja, denn das Dream Team dieses Jahres, würde ich sagen, des Campus Radios verlässt uns jetzt so ein bisschen oder bricht so ein bisschen auseinander.
2: Unser Ego ist auch ganz klein. Also wir sagen wirklich, wir sind hier das beste Team. Wenn ihr irgendwann mal
0: wir sind die aktuellen Campus Radio Legenden. Ja. Soweit würde ich schon gehen.
2: Ja.
0: Also ja,
2: ganz genau. Klein gegriffen.
0: Genau. Und weil so beide so die Wege jetzt so ein bisschen woanders hingehen, wollen wir natürlich heute noch mal eine kleine Abschiedssendung machen. Eine Stunde. Ja, so ein bisschen noch mal nostalgisch werden, so das Wort. Und wir hatten aber die letzten Wochen so ein bisschen special-mäßige Sendung. Da wollen wir natürlich auch wieder drauf eingehen. Heute haben wir eine besondere Band, finde ich.
2: Ja, ich sag, wir haben schon Sendungen über Mark Forster gemacht. Über SSIO.
0: Ikimel
2: war da.
0: Ja.
2: Sie war nicht hier, aber sie war bei uns im Portfolio.
0: Im Herzen ist sie
2: und
0: da.
2: Und jetzt für unsere letzte gemeinsame Sendung dachten wir, nehmen wir eine Band, die uns verbindet.
0: Mhm.
2: Die war im März in Kiel.
0: Mhm.
2: Sie kommen aber eigentlich aus Sachsen.
0: Ja, sie kommen eigentlich aus Chemnitz, genau.
2: Kleiner Hint hier jetzt, natürlich geht es um Kraftklub.
0: Ich würde sagen, inzwischen schon auch eine Campus-Radio-Legende. Also es war früher, als ich angefangen habe, zu den ganz alten Zeiten so, dass es in jeder Playlist mindestens einen Queen-Song geben musste.
2: Mhm.
0: Es ist irgendwann geschiftet zu, es muss in jeder Playlist einen Kraftklub-Song geben. Ich bin da auch gar nicht traurig drüber, aber deswegen haben wir uns heute auch besonders für Kraftklub entschieden.
2: Bei uns gibt

Gitarren, Rap, ein bisschen Punk, ziemlich viel Ironie und dieses ganz besondere Gefühl von, eigentlich läuft gerade alles nicht so richtig gut, aber wir können ja trotzdem erstmal springen. So ungefähr funktioniert Kraftklub. Denn die Band Kraftklub haben einen Sound, bei dem meistens schon nach wenigen Sekunden klar ist, das sind Kraftklub.

Ein ziemlich großer Grund dafür ist Felix Kummer. Denn während viele Rockbands ihre Strophen klassisch singen, funktionieren die bei Kraftklub eher wie Rap. Viele Wörter, kurze Sätze, starke Betonung und vor allem sehr viel Rhythmus. Teilweise wirkt das fast so, als würde Felix gegen die Instrumente arbeiten. Die Gitarren treiben nach vorne, das Schlagzeug hält den Song zusammen und darüber erzählt er erstmal seine Geschichte. Und dann kommt meistens der Refrain. Oh.

Und plötzlich wird aus diesem fast gesprochenen Vers ein Refrain, den theoretisch auch noch 20.000 Menschen nach dem dritten Bier mitsingen können. Das ist eigentlich das wichtigste Kraftklub-Rezept. Die Strophe darf gerne kompliziert sein und der Refrain muss hängen bleiben.

Auch textlich funktionieren Kraftklub gerne über Gegensätze. Es geht um Politik, Gesellschaft, Beziehungen, das Leben in der Provinz, Großstadtmenschen oder einfach darum, dass man mit sich selbst nicht so richtig klarkommt. Aber Kraftklub sagt selten einfach, das hier ist schlecht und deshalb solltet ihr jetzt genau diese Meinung haben. Stattdessen wird übertrieben, provoziert und vor allem mit sehr viel Ironie gearbeitet. Bei Schüsse in die Luft zum Beispiel steckt hinter einem Song, zu dem man ziemlich problemlos springen und feiern kann, gleichzeitig ziemlich viel Frust über Gleichgültigkeit und gesellschaftliche Zustände. Und genau dieser Widerspruch taucht bei Kraftklub immer wieder auf. Die Musik sagt Party, der Text sagt, vielleicht sollten wir mal kurz darüber reden, warum hier eigentlich alles brennt.

Und dann ist da natürlich Chemnitz. Kraftklub haben ihre Herkunft nie wirklich versteckt. Ja, das Gegenteil. Gerade dieses Gefühl, nicht aus Berlin, Hamburg oder irgendeiner anderen klassischen Musikmetropole zu kommen, wurde ziemlich früh Teil der eigenen Identität. Am deutlichsten natürlich bei...

Und auch musikalisch wird gar nicht versucht, alles besonders kompliziert zu machen. Die Gitarrenriffs sind oft relativ direkt. Das Schlagzeug treibt ordentlich nach vorne und spätestens im Refrain wird alles größer. Dazu kommen Wiederholungen, kurze Sätze und Wörter, die man sehr schnell verstanden hat. 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

0: Das funktioniert auf Platte, aber vor allem live. Denn Kraftklub-Songs sind so oft aufgebaut, dass ein ganzer Festivalplatz den Refrain sofort mitbrüllen kann. Und trotz ernster Themen nimmt sich die Band dabei selten ernst. Ironie und Übertreibung sorgen dafür, dass es nie nach Predigt aussieht. Also einmal zusammengefasst. Kraftklub macht aus, treibende Gitarren, gerappte Strophen, große Refrains und irgendwo zwischen Frust und Ironie, aber immer noch genug Energie zum Springen.
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0: zwei der besten Band. Ich höre mich gerade irgendwie ganz, ganz komisch, so ein bisschen, aber jetzt höre ich mich wieder sehr gut. Perfekt, genau, 12.20 Uhr Campus Radioaktiv mit Mathis und Lissa und ja, unser Kaff-Club und Abschiedssendung, beides.
1: Beides.
0: Ja, beides in einem. Ich sag aber, mit Kaff-Club kann man sich auch gut verabschieden.
1: Eben, wir wollten uns verabschieden, gebürtig, aber eben das Ganze nicht zu traurig
0: genau,
1: machen.
0: Genau, ja.
1: Und jetzt habe ich natürlich, wie es bei einer monothematischen Sendung von uns beiden
0: natürlich, muss ein Quiz her.
1: Tradition ist, es muss ein
0: Und
1: Quiz hin.
0: Ich glaube immer noch der Quizgott. Ich glaube, Alex hat mal kurz den Titel geklaut, aber ich glaube, ich habe ihn mir wieder zurückgeholt.
1: Na dann, Mr. Quizgott, ich bin gespannt. Okay. Ich lese dir jetzt immer eine Textzeile vor und du sagst mir, aus welchem Kraftclub-Lied das kommt.
0: Ja.
1: So. Digga, bei dir läuft Blut aus der Nase, aus der Visage, direkt auf die Straße.
0: Hast du noch eine Line? Nee, nur das,
1: nein,
0: oder?
1: Ich finde, wenn du das daran nicht erkennst, darfst
0: kannst
1: du dich nicht den Quiz gönnen.
0: Nee, ich weiß, kannst du es nochmal machen? Ich hab Lieder im Kopf.
1: Digga, bei dir läuft Blut aus der Nase, aus der Visage, direkt auf die Straße.
0: Ist das blaues Licht?
1: Nein, nee. Das Lied fängt direkt mit dieser Line an.
0: Ja, ich weiß. Oh Gott. Nee, ich stehe gerade auf dem Schlauch, tut mir leid.
1: Es ist Chemie, Chemie, ja.
0: Oh ja, oh mein Gott.
1: Gut, ich glaube, den Titel Quizgott kannst du damit abgeben.
0: Den streiche ich jetzt. Ich mache das anders, ich gebe ihn frei. Für alle, die jetzt zukünftig beim Campus Radio auch sind. Die können sich den Titel holen.
1: Der nette Boss.
0: Ja,
1: genau. Okay, die nächste Liedzeile ist... Solange noch einer fickt euch alle schreit, ist hier noch nichts verloren.
0: Wir haben es gerade zweimal gehört, schief in jedem Chor.
1: Ja, ich wollte dich testen. Ich war so, ist er wirklich der Quizgott und hat eben aufgepasst?
0: Ich habe zweimal tatsächlich aufgepasst. Keine Sorge, wir spielen ihn nicht nochmal.
1: Okay. Nächste Textzeile. Denn dieses Lied ist nicht gut genug und die Geigen klingen schief. Es ist nicht Blumengarten.
0: Warte mal, jetzt will ich dich, dann kannst du es nochmal vorlesen.
1: Denn dieses Lied ist nicht...
0: Kein Liebeslied.
1: Ja.
0: Von Kraftklub, ja.
1: Gucken jetzt das letzte. Pass auf, es wird schwierig.
0: Ja.
1: Dö.
0: Kannst du nochmal bitte... Kannst du das nochmal wiederholen für mich?
1: Dö.
0: Oh Gott, jetzt... Ich hatte ihn gerade. Oh, wie heißt denn der Titel nochmal?
1: Nein, wir haben ihn noch nicht gespielt.
0: Nee, ich weiß, dass wir ihn noch nicht gespielt haben. Oh, wie heißt der denn nochmal? Warte mal. Unsterblich sein ist es nicht. Mach mal kurz Ausschlussverfahren. Schüsse in die Luft ist es auch nicht. Blau ist es auch nicht. Ich weiß es gar nicht. Kannst du mir bitte helfen?
1: Kann dir doch natürlich helfen. So, und ich zieh den hier jetzt auch einfach mal rein. Oder du kannst dir das selbst reinziehen.
0: Ich kann es mir selber reinziehen.
1: Zieh dir das Lied mal rein. Ich zieh
0: mir selber
1: weil
0: rein. Okay.
1: Es ist schon ziemlich peinlich, dass du das nicht kannst, weil du warst sogar auf einem Konzert dieses Jahr.
0: Alle
1: Leute in der Crowd haben das zusammen geschrien.
0: Ich weiß, ja. Ich glaube, dann ist es der Kippenautomat.
1: Es ist der Kippenautomat.
0: Okay, komm, weil welche nicht kennen, spielen wir ihn hier.
1: Kippenautomat,
0: 12.23 Uhr, Campus Radioaktiv mit und von Kraftklub.

0: Es ist 12.31 Uhr beim Campus Radio Aktiv und das sind die Nachrichten mit Mattis Iversen.
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2: Frühstartrente beschlossen. Die Bundesregierung hat den Gesetzentwurf für die sogenannte Frühstartrente beschlossen. Der Staat

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0: 5:30.
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0: 13 nach 3.
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0: Ist es jetzt an?
1: Ja.
0: Das war Chöre von Mark Forster. Und jetzt? Was kommt jetzt? Ach ja. Ich habe ein paar Interviews gemacht. Ich bin Reporter und die wollte ich euch gerne einmal zeigen. Also was würdest du sagen, hier beim Glücksrad, wie oft wird der Jackpot da gezogen?
2: So, also heute waren es, glaube ich, 4-mal. Aber wir machen keine Minusgeschäfte, auch wenn er 4-mal gemacht wurde. Also, ja.
3: Und andere Kosten.
2: Ist gut.
0: Würdest du auch sagen, dass eure Preise nicht irgendwie Billigprodukte sind?
2: Also, nein, wir haben eine Original-Lego-Zeitung. Wir haben Eckies und Haribo-Süßigkeiten. Also, ach so, und selbstgemachte Sachen auch. Also, wir haben schon gute Preise.
0: Was sind das denn hier für selbstgemachte Sachen?
2: Wir haben so eine Schweinchenfiguren aus, ich glaube, ich weiß nicht, aus was das gegossen ist. Ich weiß nicht so genau, aber die wurden hier gegossen. Das wurde uns auch vom Verkäufer gesagt und ja, ist gut.
0: Also macht ihr jetzt keine Minusgeschäfte damit oder hattet ihr auch schon jemanden, der hat gesagt, weil er gar nichts gedreht hatte, dass er irgendwie sein Geld wiederhaben wollte?
2: Nein, niemand hat bezahlt und dann wollte er doch nicht. Wir hatten so gute Gewinne, dass, also, ich glaube, ja, das wenigste war einmal, aber trotzdem, niemand hat gesagt, nee, ich will nicht mehr.
0: Wurde hier auch noch nichts geklaut?
2: Nein, hier wurde noch nichts geklaut.

0: Hallo, ich bin Kilian.
1: Ich bin Karl.
0: Und das war gerade Alben um die Welt von Crow. Jetzt kommt ein bisschen Werbung aus Ecktown City und zuerst starten wir mit einer Live-Werbung für die Feuerwehr.
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0: Jetzt kommt noch mehr Werbung, die wir aufgenommen haben. Viel Spaß. Hallo, mit wem rede ich hier?
2: Mit Eni.
3: Lina.
4: Mit Femke.
0: Und wo sind wir gerade?
3: Beim Friseur.
0: Und was kann man bei euch so machen?
4: Man kann sich Haare färben lassen und künstlich Strähnen in die Haare machen lassen.
3: Heute ist unser Tagesangebot, Scrunchie-Frisuren zu machen.
4: Genau, man kann auch die Scrunchies barticken. Und ja, wir machen auch Hobby-Horse-Frisuren für den Reitstall und auch Brautfrisuren.
0: Okay, cool. Ja. Tschüss.
4: Tschüss.
0: Hallo, mit wem rede ich hier?
5: Jana.
0: Und wo sind wir?
5: In der Wellness-Oase.
0: Cool, was kann man hier so machen?
5: Man kann Massagen kriegen und so.
0: Okay, cool. Findest du es hier toll?
5: Ja, richtig cool.
0: Okay, tschüss.
5: Tschüss.
0: Hallo, wer bist du?
6: Luisa.
0: Und wo sind wir gerade?
6: Beim Ponyhof.
0: Findest du sie cool?
6: Ja.
0: Was macht ihr hier so gerade?
6: Springreiten.
0: Findest du das toll?
6: Ja.
0: Okay, cool. Viel Spaß noch.
6: Danke.
7: Tschüss. 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Als nächstes kommt Teenage Dreams von Katy Perry. Viel Spaß.

0: und ich war mit Lönne in Acton City unterwegs und wir haben Witze gesucht.
1: Lönne! Was ist dein Witz?
2: Okay. Warum bekommt ein Schleimmonster nie Ärger?
3: Weil sich immer ein Schleim.
2: Richtig!
4: Ein Cowboy geht zum Friseur. Pony weg.
5: Fliegen zwei Tomaten durch die Luft, sagt die eine. Vorsicht, Beton, dong, dong, dong. Fliegen zwei Birnen durch die Luft, sagt die eine zu anderen. Vorsicht, ein Hubschraub, schraub, schraub, schraub, schraub, schraub.
6: Was ist weich, weiß und gibt Energie? Eine Batterie.
7: Was ist rosa und schwimmt im Meer? Eine Meerjungsau.

0: Ich habe noch ein paar Podcasts gemacht, die ich euch auch noch mal gerne zeigen wollte.
1: Wie findest du deinen neuen Job als Bürgermeister?
2: Meinen neuen Job als Bürgermeister finde ich sehr gut und ich würde ihn auf jeden Fall weiterempfehlen.
1: Hast du keine großen Beschwerden oder irgendwie, weil ich habe dich jetzt, glaube ich, schon 5-mal interviewt?
2: Nein, große Beschwerden habe ich nicht.
1: Also findest du es gut, dass du auch hier als Nebenjob bei der Fischrösterei arbeitest?
2: Also ein Nebenjob ist das nicht, aber ich bin sehr gerne bei der Fischräucherei, weil der Betreuer dort ist sehr nett und der frische Fisch schmeckt auch wirklich sehr gut.
1: Isst du auch gerne Fisch?
2: Ja.
1: Was ist da gerade beim Gefängnis passiert?
3: Also der Ordnungsamt hat einen erwischt, er sollte ins Gefängnis geschickt werden, aber er musste davor entweder zur Polizei und dann sollte er Strafe zahlen beim Rathaus.
4: Okay. So, das war's wieder mit unserer heutigen Sendung bei ACTown Radio.
5: Wir sind das Team vom ACTown Radio. Schaltet morgen wieder ein von 11 Uhr bis 11.30 Uhr.
4: Danke, dass ihr dabei wart. Und jetzt hört ihr Wetters mit Teenage Dirtbag.
5: Ciao.

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0: gleich 15:45.
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0: gleich 16:30.
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0: Dat Wetter für morgen, Donnerstag, den 13. August. An Donnerstag gibt dat meist von früh bis laut sündige und dröge Wetter. Bloß hier und da wies sich für kurze Zeit ein paar dünne Wolken. Dat wart warmer, wie 23 Grad an Fehmarnsund, 26 Grad ob Amrum und bis zu 30 Grad in Wedel. Der Wind weit schwach an der Küstentundel ob Mortig ut Ost bis Südost. Der wiederen Wetterutsichten. An Friedacht wies sich af und an de Sünn. In Verlob trägt von Westen her hohe Wolkenfälle ob, man dat blüfft ruhig. De Höchstwerten sind 30 bis 34 Grad, an der See 27 bis 31 Grad. Tundel giftet ihn starke Warmslast. Der Wind weit schwach bit mortig und Südost bit Süd.

0: 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Die Sommerferien in Schleswig-Holstein, die sind nur bald vorbei. 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

Ich freue mich, dass ihr zur 864. Sendung Teenbeat damals eingeschaltet habt. Am Mikrofon euer Rock'n'Roll-Daddy Gerd Musfeld und ich habe natürlich auch heute die Sendeverantwortung.

77 Sunset Strip, die Detektivserie aus Hollywood, startete 1958 in Amerika und kam dann ab 1960 ins deutsche Fernsehen und Cookie, gespielt von Ed Burns, der Parkplatzwächter, er landete 1959 mit Connie Stevens einen Hitparadenerfolg. Cookie, Cookie, lend me your comb. Gitta Lind machte mit Hans Klarin, der deutschen Synchronstimme, die deutsche Version des Songs. Und ich habe eben die Titelmelodie mit dem Orchester Don Rocky gespielt. Lloyd Price fragte 1959, Where were you on our wedding day? Nun, mit der nächsten Single-Veröffentlichung auf dem ABC-Label klärte sich die Angelegenheit, denn die hieß I'm Gonna Get Married, Lloyd Price, und wurde ein weiterer Hitparadenerfolg.

scheinen eine Menge Spaß gehabt zu haben. Dick Dale und seine Deltones spielen dann Angry Generation. Und ich finde, auch wir waren damals eine Angry Generation. Aber das ist heute wohl kaum anders.

Die Royal Teens aus New Jersey waren das mit ihrem 1959er Hit Believe Me. Gegründet wurde die Band aber bereits 1957 unter dem Namen Royal Tunes. Weiter geht es jetzt mit Gene Ross und Endless Sleep, 1958 auf Harold H517 in Amerika erschienen. Und das ist für mich die absolute Kopie des Jody Reynolds Hits. Es folgt dann Danny Wolf mit Pucker Paint. Ich finde, bei uns ist die Aufnahme mit Julian Duval bekannter. Das Original stammt aber von Danny Wolf, der den Song auch geschrieben hat. Und das Original ist 1958 auf Dot Records erschienen.

Er war Bassist bei den Rhythm Orchids von Buddy Knox und später Chef von Warner Brothers Records. Singen konnte er nicht, versuchte es aber immer wieder. Jimmy Bowen war das, unterstützt von den Rhythm Orchids mit Warm Up To Me Baby, 1957 auf dem Roulette-Label erschienen. Jetzt habe ich für euch einen Gene Vincent-Titel, heute allerdings mit Johnny Rivers, Rocky Road Blues, und dann spielen The Rockin' R's Heat auf Tempus TR-1507 aus dem Jahr 1959. Nameless hieß die A-Seite und die kennt ihr bestimmt alle, aber die gibt's heute nicht.

liebe Hörer, Gerd Musfeld am Mikrofon mit der 864. Sendung Teen Beat damals. Ich wünsche gute Unterhaltung.

Das war noch einmal Lloyd Price, Lady Luck, jetzt aus dem Jahr 1960 in Amerika auf ABC Paramount und bei uns gab es die Scheibe auf dem Elektrola-Label. Ja, ist tatsächlich bei uns erschienen. Die Royal Teens hatten wir heute schon, aber ich habe hier noch zwei weitere Aufnahmen. Zunächst Big Name Button, 1959 auf ABC Paramount und das war der gescheiterte Versuch, einen Nachfolger für ihren Hit Short Shorts zu finden, der 1957 auf Power Records erschien, dann an ABC Paramount verkauft wurde und 1958 die Charts stürmte. Das Lied ist hinlänglich bekannt und dann Leotards, 1959 auf Mighty Records erschienen, ohne Resonanz.

Woohoo war wohl ihr größter Hit und ich habe eben Dagon It Baby mit den Rocketeens gespielt. Linda Scott war 1961 überaus erfolgreich mit I've Told Every Little Star. Nach einer Reihe weiterer recht erfolgreicher Aufnahmen zog sie sich 1969 aus dem Showgeschäft zurück und ging 3 Jahre zur US Army. Nach einem anschließenden Theologiestudium verliert sich ihre Spur. Aus dem Jahr 1962 jetzt Never in a Million Years und damit grüße ich Beverly in Seattle, die nach ihrer früheren Freundin sucht. Eine Website für Linda Scott ist im Aufbau, das aber bereits seit Ewigkeiten, ohne dass sich etwas rührt.

Johnny Cash hatte ebenfalls Unterstützung für seinen Hit I Still Miss Someone und das war natürlich wieder Bob Dylan. Entstanden ist die Aufnahme 1969 während der Session für das Album Nashville Skyline mit Bob Dylan am 17. und 18. Februar. Genauso wie bei Matchbox, aber den Song hatten wir ja heute schon. The Rondells aus Boston gab's davor mit Backbeat Number One auf Amy Records aus dem Jahr 1961. Wir kommen zum Schlussspurt für heute. Crazy Little Mama mit Johnny Carroll.

0: Den nächsten Song kennt ihr ganz sicher in der Version mit Elvis Presley, Trouble. Und ich habe für euch heute eine Aufnahme mit Jackie D, ganz sicher bekannter als Jackie D. Shannon.
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Link Ray war das zum Ausklang mit Tijuana. Das war Team wie damals, Nummer 864. Und ich hoffe, ich konnte euch gut unterhalten. Wenn ja, sagt's weiter und schaltet nächste Woche wieder ein. Wenn nein, behaltet es für euch. Ich bin jedenfalls nächste Woche wieder für euch da. Eine schöne Zeit wünscht bis dahin euer Sendeverantwortlicher.

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0: 17 Minuten vor 8.
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1: Verantwortlich für diese Sendung ist Ellen Hinrichs.
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1: Hallo aus Tauschers Plattenkiste, sagt der Alex. Die Schiffe mit ihren weißen Segeln, sie schippern über das, ja, das blaue Meer. Und was da alles so zu erleben ist in diesem blauen Meer, das zeigen uns die folgenden Musiktitel. Damit nun viel Spaß, Blaulieder aus meinem Archiv.

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1: Und dann nochmal ein Wal, alles drin im blauen Meer. Das war der Schauspieler und Kabarettist Bernd Kohlhepp, dessen Stimme Sie vielleicht aus der Sendung mit der blauen Maus kennen. In den 80ern, da war er mit der Kabarettgruppe Vis-a-vis unterwegs, eine Mischung aus Pantomime und Mundart. Er bekam beim ZDF damals sogar eine eigene Sendung und ging auch auf Tournee. Nach Ost wie West, in die Schweiz, genauso wie in die damalige DDR. Sogar noch darüber hinaus. Er war nämlich in mehreren Republiken der damaligen UdSSR unterwegs, also in der damaligen Sowjetunion. Und hier ist eine musikalische Weltumseglerin auf allen Meeren, die Lale.

Lala Andersen, Blaues Meer. Dieses blaue Meer war immer Sehnsuchtsort gestresster Menschen, aber auch ein Ort für frisch oder schon lang Verliebte.

leicht angehauchte Reggae-Urlaubsmusik, die im Jahr 1988 Vorfreude auf den Sommerurlaub am Blauen Meer machen wollte. Bernhard Brink war dies. Sommer, Sonne, blaues Meer. Und da darf sie doch nicht fehlen in der Urlaubsschlagerrevue. Mary Rose schon in den späteren Bühnenjahren hier, ich glaube aus den frühen 2000ern.

Ja, wie schrieb einer im Musikforum, schöner Mitläufer, Mary Rose in Tauschers Plattenkiste, der Kultserie auf dieser Welle. Seine Texte, die sind alles andere als Mitläufer. Jeder hat eine eigene Geschichte, auch wenn es um das scheinbar profane blaue Meer geht. Hier ist Bruce Law.

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Leb wohl. Ah, er will da gleich bleiben am Blauen Meer. Bruce Law, Blaues Meer. Ja, was braucht das Blaue Meer, um blau zu leuchten? Den blauen Himmel. Und er legt sich nun swingend übers blaue Wasser.

0: Das Pasadena River Orchestra Blue Sky geht nicht nur ins Blut, sondern auch in die Beine, nicht wahr? Blauer Himmel, blaues Meer, aber eben noch viel, viel mehr Blaues hier auf diesen bunten Wellen, wenn Sie dranbleiben.
1: Komm.

tief aus unserem Archiv herausgeholt. Fritz Weber, begleitet vom Orchester Bobby Schmitz. Blaue Taube, fliege in die Heimat. Und vom Meer jetzt zu einem Zustand, der kann auf dem Meer sein, ist häufig auch bei denen, die auf dem Meer sind, aber nicht bei denen, die arbeiten, sondern meistens bei denen, die sich vergnügen oder bei denen, die arbeiten dann nach der Arbeit. Kann man ja mal kornblumenblau sein, und davon singen nun die Dominos.

Kornblumenblau, die Dominos. Von diesem Zustand zu einem Fluss. Dessen Zustand sollte doch hoffentlich so sein, wie wir es gleich besungen hören. Ist ja auch schon sehr, sehr alt, diese besungene Art. Im Original eine instrumentale Art. An der schönen blauen Donau denkt man natürlich an den Strauß zurück. Hier singt nun Heino von der

an der schönen blauen Donau. Wieder mal hier bei uns in Tauschers Plattenkiste, der Kultserie auf dieser Welle, in der Stundensendung Heino. Ja, und damit nochmal zu einer Verbindung von Alkohol und Wein. Roter Wein kann blau machen, blau im Kopf, auf eine gewisse Art, die dann nicht so angenehm ist oder auch schön angenehm. Roter Wein und blaue Träume. Und das nun vorgetragen von Peter Beil, begleitet vom Orchester Gerd Natschinski.

hören Sie heute noch solche Aufnahmen mit dem Orchester Gärtner, Czinski und Peter bei, eben nur bei uns. Da hören Sie jetzt auch einen Tango in Blau, der knistert schon sowas, weil er stammt aus dem Jahr 1951, also eine ganz, ganz alte Platte, die hier gleich auflegen wird. Es singt Vico Toriani. Viel Vergnügen.

0: Der blaue Tango mit Vico Toriani. Und damit zurück zu einer Unterhaltungskultsendung des deutschen Fernsehens ARD 70er, 80er Jahre, voriges Jahrhundert. Der blaue Bock, da fröhlich eingeschenkt mit Heinz Schenk. Zunächst mit Otto Höpfner und dann eben mit Heinz Schenk und mit Lia Wirr, die da die Bämbe voll Appleboy machte. Und da trat auch einer auf, der passte einfach zu diesem Ambiente, weil er hat ja auch gesungen davon, dass man Durst haben sollte, könnte. Hier ist Ernst Neger mit dem Durstlied aus dem blauen Bock. Viel Vergnügen.
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Am Himmel sehen wir es, wenn die Wolken fehlen. Am Meer sehen wir es, wenn der Himmel so entsprechend ist. Und in den Augen, da sehen wir es, wenn die Gene es so wollen. Das Blau, unser Leitwort in den Musiktiteln. Und damit nun weiter im 10. Teil der Blaulieder aus meinem Archiv. Viel Spaß!

Jean und Karin, Blau ist der Himmel, von einer Accordia-Vinyl-Single aus dem Jahr 1963. Ein schwarz-rotes Cover, aber kein Bild von den beiden, stattdessen ein mehr oder weniger einladendes Motel mit einem parkenden Auto davor und ein weitgehend leerer Parkplatz, aufgenommen, damals eben in schwarz-weiß. Von einer blau-rot eingefärbten Platte mit dem Titel Bella Marie, nun ein junger Mann mit einer halben Elvis-Frisur, jedenfalls so die Elvis-Tolle ist deutlich im Ansatz zu sehen. Der italienische Charmbolzen Bobby Solo, Prego.

Blau war die Sternennacht, offenbar an der ewig blauen Adria aufgenommen oder an der Westküste des Stiefels, Bobby Solo. Sein Credo eben diese Mischung aus amerikanischem Rockabilly und gefühlvollen italienischen Schlagern. Seine sehr, sehr schöne, markante Stimme brachte ihm übrigens auch mal einen Sieg ein beim seinerzeit sehr berühmten Sanremo-Festival. Die nächste Runde ist ein etwas anderes Deutsch, sehr flapsig formuliert. Sie werden in aller Regel nicht viel, aber doch einiges verstehen, wenn Theo und Marian jetzt singen. Üsie nöt de möwe blaue Auge hat. Also übersetzt, wenn sie nicht diese schönen blauen Augen hätte.

Theo und Marian im Jahr 1972. Für all unsere holländischen Freunde gibt es ja auch etliche in Tauschers Plattenkiste, der Kultserie auf dieser Welle, die natürlich auch alle Kroaten sehr herzlich grüßt.

Ivica Cervezi, mehr blaue Augen, aus dem Jahr auch 1972, als Kroatien noch Teil von Jugoslawien war. Aus der Zeit, als Ivica vor allem auch in der damaligen DDR und der damaligen Sowjetunion große Erfolge feierte. Ich denke, bei uns ist er weniger bekannt als beispielsweise Ivo Robic aus Kroatien. So, wir sind bei einer neuen Variation aus dem Weißen Rössel am Wolfgangsee. Das Lied von der himmelblauen Welt. Es ist mir in der 5. Runde, wenn Sie es gemerkt haben, durchgerutscht zu sagen, wer da in dieser Aufnahme aus dem Jahr 1930 zu hören war. Es waren nämlich Leo Monosson begleitet vom Orchester Marek Weber. Aus einer ähnlich frühen Zeit. Nun die Aufnahme mit dem Jazzorchester John Morris und es singt Walter Jura.

ganze Welt ist himmelblau. Ein Ohrwurm unter vielen, in einer Operette eben voller Ohrwürmer, im Weißen Rössel am Wolfgangsee. Muss ich immer an eine Nachrichtensprecherin zurückdenken, mit der ich, ja, kann man schon sagen, vor Jahrzehnten gemeinsam des Öfteren Dienst hatte. Simone Stephan, die zum Aufwärmen morgens in der Redaktion oft dieses Weiße Rössel trällerte. Seltsamerweise hat es mich damals ziemlich genervt. Heute wäre ich erfreut. Musikalisch noch ein Nachschlag, Schellackrauschen. Nicht vom Wolfgangsee, aber auch aus Österreich. Wohin die Reise geht, ja, Sie erkennen es bestimmt, wenn das Orchester Joe Bund nun auf

0: an der schönen blauen Donau. Da waren wir unterwegs und sammeln nun neue Platten aus Schellack und Vinyl hier auf dem Dampfer der gepflegten guten Laune. Gleiche Stelle, gleiche Welle, auf alle Fälle, denn schau, sagt der Alex, und wie immer, auf Weiterhören. Verantwortlich für diese Sendung ist Ellen Hinrichs.
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0: 12 Minuten nach 10.
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1: Herzlich willkommen bei den Feuilletönen. Ihr hört wie immer Jennifer Eichler, hallo.
2: Und Thorsten Martinsen, hallo, der für diese Sendung auch verantwortlich ist.
1: Ihr hört uns auf Kiel FM, Westküste FM und Lübeck FM. So, wenn ich nicht mehr heiser bin, dann hört ihr auch, was wir heute in der Sendung für euch mit dabei haben. Wir hören nämlich heute ein Schweizer Duo, das Jazz und Kammermusik sehr angenehm zusammenbringt. The Boss Ensemble mit, jetzt kommt's, Les deux sont cinquante et unième jour. So heißt das Album. Hat sich der ganze französische Unterricht schon gelohnt. Danach geht es musikalisch komplett in eine andere Richtung, nämlich zu einer kleinen lokalen US-Band, die ihr eigenes Genre erfunden hat, nämlich Emotional Ska Core. Ich habe also vor, Thorsten ein bisschen zu quälen. Und hier heißt das Album, genau wie die Band, nämlich Grey Matter. Unser philosophisches Thema heute heißt Heimat. Das ist ja ein Wort, was in Deutschland immer ein bisschen unter Strom steht, sagen wir mal so. Und zum Schluss verkosten wir ein Bier mit Wurzeln im Norden, nämlich das Flensburger Strandlager. So, damit übergebe ich direkt an meinen liebreizenden Kollegen.
2: Ja, vielen lieben Dank. Und der nimmt euch mit auf eine Reise nach Frankreich und in die Schweiz und zu The Boss Ensemble und zu diesem wunderschönen Namen, den Jenny gerade schon ausgesprochen hat, nämlich 250 et unième jour. So heißt das Album. Von den beiden Menschen, es handelt sich nämlich um ein Duo. Und die eine, das ist die Cellistin Fanny Balestro, die kommt aus Frankreich. Und der Komponist und Pianist Julien Boss kommt aus der Schweiz. Die beiden, und nicht nur die beiden, sondern auch die Musik auf diesem Album, muss man sagen, da bewegt sich das alles so zwischen Jazz und Klassik und verbindet Komposition und Improvisation. Julien Boss ist dabei besonders von der Verbindung von Klavier und Akkordeon inspiriert, obwohl wir Akkordeon hier auch wirklich gar nicht hören, sondern nur ausschließlich das Piano. Das Ensemble entstand aus einer künstlerischen Idee, eigene Musik zu komponieren und mit anderen Musikern zu musizieren. Und Fanny Balestro tritt regelmäßig mit verschiedenen Orchestern auf und bringt wiederum ihre Erfahrung aus verschiedenen musikalischen Genres mit ein. Ja, und so trifft ihr eben Klassik mit der Cellistin Fanny Balestro auf Jazz eben mit Julien Boss. Und dieses Album erschien bereits im Februar 2026. Also schon ein bisschen länger her zum Zeitpunkt dieser Aufnahme. Wir sind ja jetzt im Moment schon im August angekommen, wenn wir diese Sendung hier aufnehmen. Es handelt sich um das zweite Album des Duos. Und entscheidend an dieser ganzen Geschichte sind nicht nur diese beiden, sondern auch Daniel Kinnath, weil der hat das Ganze nämlich getoningenieur sozusagen und auch das Mastering hat er gemacht und gemixt hat er das Ganze auch. Das soll nicht unerwähnt bleiben, weil das nicht ganz unwichtig für dieses Album ist. So, wir hören mal rein. Wir hören Nostalgic Summer von The Boss Ensemble von dem Album 250 et unième jour.

0: Das war Nostalgic Summer von The Boss Ensemble von dem Album Le 251e Jour. So, das ist mal wieder was ganz Eigenes, was wir hier hören. Ja, wie hast du das erlebt?
1: Allerdings, ja, du hast ja schon gesagt, die beiden MusikerInnen kommen aus ganz unterschiedlichen Bereichen. Das hört man auch und ich finde, dass sie das sehr fruchtbar zusammenbringen, um mal das Wort zu benutzen, weil Boss mit so einem Gespür für Improvisation da reingeht, was natürlich dem Jazz irgendwie angehört. Und das passt hervorragend zusammen mit dieser Disziplin und dem sehr langen Atem der Cellistin Balestro. Und daraus ergibt sich immer mal wieder ein bisschen Reibung, vor allem ergibt sich aber wahnsinnig Schönes. Ich empfand dieses Album als wahnsinnig angenehm, ohne jemals langweilig zu sein. Ich fand es als etwas, was ich unheimlich gerne mal live hören würde, weil da so viele Stellen auch einfach dabei waren, die so sehr nach auch einfach Spielspaß geklungen haben, wo ich mir dachte, das macht bestimmt Spaß, live zu spielen. Und wenn jemand etwas gerne live spielt, dann macht es auch Spaß, ihm zuzuhören oder ihr.

0: ein Album, das ich sehr genossen habe, muss ich sagen. Auch wirklich von der ersten bis zur letzten Minute.
1: Ja, das geht mir ähnlich. Vielleicht beschreibe ich erstmal so ein bisschen, was hier so passiert. Also es geht auf diesem Album eher so um Assoziationen, Atmosphären, Stimmungen und Klangfarben, denn um konkrete Geschichten. Also die 14 Stücke, die sind nicht irgendwie miteinander verbunden oder irgendwie so. Die stehen alle mehr oder weniger für sich. Es gibt natürlich einen roten Faden, der ja schon im Entree von uns erwähnt wurde, aber die 14 Stücke sind nicht miteinander irgendwie verwoben. Das Album ist etwas über eine Stunde lang, was überhaupt nicht ins Gewicht fällt, weil man es schlicht überhaupt gar nicht merkt. Ich jedenfalls merke es nicht. Das Album ist viel zu schnell zu Ende und wenig überraschend steht natürlich der intensive Dialog zwischen Klavier und Violoncello im Mittelpunkt. Man hört diesen Spagat zwischen Komposition und improvisatorischer Freiheit. Und wir hören viel Lyrisches und Rhythmisches. Und dadurch entstehen eben diese Klanglandschaften, die mal meditativ, mal transparent, mal energetisch, mal rhythmisch und mal posierend sind. Und was das Improvisieren angeht, hier seien besonders die beiden kurzen Improvisationsstücke Impromptum 1 und 2 erwähnt. Da machen die beiden nämlich genau das. Das unterstreicht nämlich den improvisatorischen Kern dieses Ensembles und dieses Albums. Nun, es handelt sich ja um Klavier und Cello. Es ist ja auch eine eher ungewöhnliche Kombination im Jazz, in der Klassik ja gar nicht. Da ist es ja gang und gäbe. Aber hier im Jazz, wo wir uns ja mehr oder weniger jetzt befinden, ist es doch recht ungewöhnlich. Und da muss man sich dann die Frage stellen, ist das Jazz oder ist das vielleicht doch eher neue Musik? Also Klassik. Tja, keine Ahnung. Es ist auf jeden Fall,
0: Schwer zu sagen.
1: ja, schwer zu sagen, ne? Ich finde auf jeden Fall, dass es toll ist, wie diese beiden Genres miteinander verbunden werden, wie das miteinander sich verbindet. Und daraus entsteht dann was Neues. Neue Jazzmusik vielleicht. Oder so ähnlich, ne? Und natürlich geht es hier um den schon erwähnten Dialog. Schließlich handelt es sich ja um zwei Instrumentalisten. Und dieser Dialog ist zum Teil recht frei. Das ist dann wieder typisch Jazz und manchmal eben komponiert. Und was dann wieder eher so in die Klassik gehört. Und das Ganze ist dann eben kammermusikalisch in Szene gesetzt. Was auch unfassbar toll ist. Und es handelt sich nicht um Muckermucke. Hier geht es wirklich um die Musik und nicht darum, wer wie weiß, wie gut spielen kann. Weil das können beide, keine Frage, darum geht's nicht. Aber darum geht es auf diesem Album eben auch nicht. Und das ist dann vielleicht auch wahres Können, ne? Dass man das gar nicht mehr beweisen muss. Und es ist eines dieser Alben, die man vielleicht sich ein bisschen erarbeiten muss, aber wenn man das hat, dann ist das aber mal sowas von eine Reise wert, wirklich aber sowas von. Und dann findet man unfassbar schöne Momente auf diesem Album und spannende dazu. Seien es eben die schon erwähnten Impromptum 1 oder 2 oder auch die anderen Stücke. Es ist ein unfassbar tolles Album. Zwei grandiose MusikerInnen und eine unfassbare Produktion. Weil klanglich überzeugt die Produktion ebenfalls und zwar auf absolut höchstem Niveau durch wirklich eine außergewöhnliche Transparenz. Also mal wieder genau das Richtige für mich, ne? Ihr wisst ja, ich und der Kompressor, das sind ja nicht so die Freunde, wenn es nicht um Sprache geht. Hier bei uns okay, aber so in der Musik finde ich es eigentlich nicht so cool. Dem stehe ich sehr skeptisch gegenüber dem Ganzen. In Maßen eingesetzt finde ich das toll, aber bei sehr vielen Aufnahmen ist mittlerweile alles zu komprimiert. Ich dachte eigentlich, wir hätten das hinter uns. Es scheint gerade wieder ein bisschen Trend zu sein. Das finde ich sehr furchtbar, muss ich ganz ehrlich sagen. Gut, hier ist das auf jeden Fall überhaupt nicht der Fall. Das Klavier bekommt den Raum, den es braucht, um so zu klingen, wie es eben klingen soll. Und das Gleiche gilt natürlich auch fürs Cello. Hier hört man nicht nur die Instrumente, sondern auch die Menschen, die diese spielen. Das Atmen, den Anschlag und sogar die Textilien, wie sie sich, wenn sie Arme und Beine bewegen. Das unterstützt natürlich den kammermusikalischen Charakter dieses Albums und natürlich auch den Live-Charakter. Live on Tape, wenn man so will. Außerdem schafft es natürlich auch eine Dynamik und eine Präsenz, die bei zu viel Kompression natürlich gern mal verloren geht. Also ich bin geradezu hingerissen von dieser Produktion. Ich weiß gar nicht, ob es Daniel Keenath oder wie auch immer ist. Was er auf jeden Fall hier gezaubert hat, ist schlichtweg phänomenal. Und wunderschöne Musik ist das eben auch noch. Und weil

0: weil ich ja hier in der Lage bin, das Ganze auch über eine adäquate Anlage zu hören, über eine adäquate HiFi-Anlage, dachte ich so bei mir, als ich dieses Album hörte und ich habe es rund um die Uhr gehört, ich habe es mittlerweile auch gekauft, wie sich das gehört, dachte ich so, oh mein Gott, die armen jungen Menschen, hören Sie doch diese Sachen über Ihre Brüllwürfel. Und das ist ja schrecklich. Das ist ja furchtbar. Das ist ja entsetzlich, was ihnen entgeht. Also ich habe das so genossen und dachte so, meine Güte, die armen Menschen, die wissen gar nicht, wie gut dieses Album klingt. Das ist, also...
1: Es bleibt ihnen verborgen.
0: Es bleibt ihnen verborgen, genau. Grauenhaft. Wirklich. Also, wenn es jemals einen Grund gab, ein Album über wirklich teure Kopfhörer oder gute Kopfhörer, müssen ja nicht unbedingt immer teuer sein, aber gute Kopfhörer und eine gute Anlage zu hören, dann ist es dieses Album. Wirklich, weil hier stimmt wirklich alles. Also, das, ich habe 3 Mega-Favoriten im Moment für dieses Jahr. Und das ist eins dieser 3. So viel kann ich schon mal sagen. Also damit dürfte auch klar sein, wie ich das Album bewerte. Wir hören Simple Harmony von The Boss Ensemble, sage ich mal. Und das Ganze ist von dem Album Le 250e Unième Jour.

0: Das war Simple Harmony von The Boss Ensemble und dem Album Le 250 et Unième Jour. Ja, jetzt ist dieses Album im Jahre 2026 erschienen und nun wollen und dürfen wir es natürlich auch bewerten auf unserer Skala von Steht, Läuft und Rennt. Meine muss ich ja gar nicht mehr abgeben eigentlich.
1: Das stimmt. Ja, das ist ein wahnsinnig gut durchdachtes und gleichzeitig mit viel Herz gespieltes Album. Das kann nur rennen. Also,
0: absolut.
1: Das ist einfach gut.
0: Schließe ich mich an. Gibt es nichts hinzuzufügen. Wir haben gehört The Boss Ensemble und das Album Le 250 et Unième Jour. Und es gab ein Rent von Jenny und ein Rent von mir. Und ich bin sehr stolz auf uns, dass wir das mehr oder weniger unfallfrei über die Bühne gebracht haben, den Namen dieses Albums.
1: Le 250 et Unième Jour. Und noch was gelernt haben.
0: Dabei. Nicht wahr?
1: Herrlich, herrlich, herrlich. Dann auch in den Szenenwechsel, würde ich sagen. Von dem stillen, angenehmen Zwiegespräch zwischen Klavier und Cello kommen wir zu etwas mehr Punk und kommen wir zu einem Genre, das sich da selbst benannt hat als Emotional Ska Core. Da steckt ein bisschen was dahinter. Also eine Menge Emotionen von sich gibt, sowohl musikalisch wie auch lyrisch. Wir sprechen hier von Grey Matter. Das ist eine kleine lokale Band, oder gar nicht so kleine, aber sehr lokale Band aus Lansing, Michigan. Auch die Stadt fällt einem jetzt nicht als erstes ein, wenn man an Musik denkt. Und auch über die Bandgeschichte ist online sehr wenig zu finden, denn Grey Matter operiert eher so ein bisschen im Do-it-yourself-Untergrund, fernab von großen Labels, wie sich das für punknahe Dinge halt auch eigentlich gehört. Oder zumindest, man gewohnt ist. Einiges lässt sich zur Musik schon mal aus der Besetzung ablesen. Also wir haben einen Bariton-Saxophon und der Herr namens McDoyle singt auch gleichzeitig. Wir haben eine Trompete, wir haben eine Gitarre, wir haben einen Bass und wir haben Schlagzeug und Percussion. Und der Schlagzeuger Willow LaForge hat gleichzeitig auch die Aufnahmen gemacht. Gemischt und gemastert wurde das Album von Tyler Floyd. Allesamt, keine Ahnung, wer das ist, weil... Es gibt nicht viele Infos über sie. Aber das Bariton-Saxophon und die Trompete verorten das Ganze schon mal relativ nah an sowas wie Ska und Two-Tone. Und das Wort Ska-Core verweist damit ja auch auf die Verschmelzung von Ska und dieser Hardcore-Punk-Energie, also schnellem Tempo, druckvolle Gitarren, einer Musik, die vielleicht nicht immer... allzu musikalischen Anspruch ernst nehmen muss, wo es mehr um die Lyrics geht und darum, Botschaften zu übermitteln. Naja, das Emotional in dem Genrenamen bezeichnet eben den Einfluss aus dem Emo- und Post-Hardcore-Bereich, also diese Verletzlichkeit, die großen Gefühle und diese ganz oft nach innen gerichtete, eher theatralische Verzweiflung, die hier bei Grey Matter dann eben durch den Ska und diese Tanzbare aus dem Ska, der dem Reggae auch sehr nahe ist, aufgebrochen wird. Erstmal keine schlechte Idee, das zusammenzubringen. Und für mich als Kind der Nullerjahre durchaus ein sympathisches Genre. Aber damit ihr eine Vorstellung davon habt, was das überhaupt sein soll, hören wir erstmal rein. Wir hören jetzt The Weight von Grey Matter und dem Album The Grey Matter.

0: Das war Grey Matter vom gleichnamigen Album mit dem Song The Wait. So, hast du es überlebt?
1: Ja. Du hast ja gerade schon gesagt, Bariton, Saxophon, Trompete, Gitarre, Bass und Drums ist auf jeden Fall mal eine Kombination, die drollig ist. Und das in Kombination mit der Musik ist auf jeden Fall schon mal mehr als drollig, weil in dieser Besetzung wird ja gepunkt, was das Zeug hält. Und da muss man sagen, ja, aber auf amerikanische Weise. Denn mit britischem Punk hat das hier gar nichts zu tun. Man hört sofort, dass das aus den USA kommt. Green Day und Co. lassen grüßen und alle anderen auch. Also haben wir es hier mit verzerrten und dicken Gitarren zu tun, die eben sehr eben so rüberkommen. Ne? Und natürlich mit dem ein oder anderen Ska-Einfluss, den du gerade schon erwähnt hast. Will sagen, dass es sich hier nicht um The Clash oder Sex Pistols oder ähnliches handelt, sondern eher, was ja eher so der sehr britischen Linie des Punks entspricht. Aber da sind ja noch das Saxophon und die Trompete. Und die beiden geben dem Ganzen dann doch eine neue Komponente hinzu. Also haben wir es nicht mit einem weiteren Hardcore-Emo-Bla-Bla-Bla-Album zu tun, was gähnend langweilig ist, sondern mit was, ja, was allein schon durch die Instrumentierung spannend ist. Und ansonsten geht das Album ziemlich nach vorne und erfüllt außer Trompete und Saxophon so ziemlich alle Klischees, die es eben so gibt. Gäbe es diesen beiden Instrumente nicht, so würde ich wahrscheinlich in kürzester Zeit müde abwinken. Aber nun sind sie ja nun mal da und so höre ich, muss ich sagen, gut gelaunt und hocherfreut den Klängen dieses drolligen Albums. Denn es handelt sich ja wohl um das letzte Album der Band. Müssen wir mal abwarten. Ne? Ich sag nur Blumfeld, nun gut. Schauen wir mal. Die bringen übrigens demnächst ein neues Album raus. Oh, wie Jenny sich freut.
0: Oh ja.
1: Sie hat sich immer schon so über die neuen Jochen Distelmeier Alben gefreut. Und jetzt kommt das alte Blumfeld zurück. Herrlich. Ach, das wird ein Fest.
0: Herrlich, sehr. Ich freue mich innerlich, ja.
1: Ich weiß. Nun gut, also dieses Album fungiert auf jeden Fall als persönliche Bewältigung und Reflexion einer chaotischen Welt. So, also haben wir schon öfter gehört und ist in diesem Fall auch so. Die Band verarbeitete darin wohl die intensiven Erlebnisse und gesellschaftlichen Krisen der letzten 5 Jahre, also in dem Fall 2021 bis 2026, in denen sie komplett in Eigenregie an den Songs geschrieben haben und die eben auch aufgenommen haben, die wir hier auf diesem Album hören. Und laut dem Statement der Band ist das Album ein musikalischer Versuch, ich zitiere, einen Sinn in dieser chaotischen Welt zu finden. Es geht um das Gefühl von Isolation und die Frage, wie man emotionale und gesellschaftliche Belastungsproben übersteht. Es geht darum, trotz aller Rückschläge neue Wege zu finden, darum auch ein bisschen der Realität zu entfliehen und gemeinsam etwas Neues aufzubauen. Und natürlich auch darum, Vergangenes loszulassen und nach vorne zu blicken. Klar, ne? Letztes Album und so. Ja. Ist auf jeden Fall wieder was Neues. Kannte ich vorher nicht. Ich bin ja eher Brite, wenn es um so derlei Musik geht. Finde das Album aber trotzdem bemerkenswert. Ist ein bisschen viel Kompressor drin, müssen wir nicht drüber reden. Aber ansonsten erfreulich. Und quälen wolltest du mich. Ja, wait for it. Hold my beer.
0: Dafür war es nicht schlimm genug. Komm vielleicht dieses Jahr noch, mal schauen. Nein, lustigerweise, ich bin fest davon überzeugt, dass Bandcamp mir diese Band und dieses Album vorgeschlagen hat, wegen dieser wunderbaren Bielefelder Jazzband, die wir kürzlich in Bremen kennengelernt haben. Die ich jetzt gerade vergessen habe, die aber heißen Bonsai.
1: Genau, Bonsai.
0: Die nämlich ja auch, also die ja überhaupt nicht so punkig unterwegs sind, aber die auch irgendwie so eine... sehr, wie soll man das sagen, nicht alberne, sondern so eine leicht, weiß ich nicht, so eine Art von Humor haben oder so eine Art von Haltung haben und natürlich auch den Klang durch das Bariton-Saxophon, die hier irgendwie ähnlich sind. Das ist zumindest meine These dazu, wie dieses Album mich überhaupt erreichen konnte. Auf der anderen Seite kann man mich natürlich sowohl mit Punk als auch mit Ska durchaus bekommen. Ich habe nie viel Ska gehört, aber ich war lustigerweise mal... Ich weiß gar nicht, ob Monate oder Jahre, weil das ist total verschwommen, mal in einer Band und das war tatsächlich eine Ska-Band. Ich habe noch überhaupt keine Ahnung von Ska, aber dementsprechend erfolgreich war auch diese Band. Deswegen hatte ich ein bisschen nostalgische Gefühle, muss ich ganz ehrlich sagen. Das gefiel mir gleich sehr gut. Vor allem diese Kombination aus diesem nach innen gekehrten Emo mit diesem völlig nach außen tanzbar, hau drauf, Ska, bei dem man halt irgendwie wild durch die Gegend hüpft, war schon irgendwie eine coole Idee und klingt irgendwie immer so ein bisschen leicht angejazzt durch das Saxophon. Ja. Eigentlich nicht. Kann man machen. Und was man auch machen kann, ist nochmal reinhören. Wir hören nämlich Watched von Grey Matter und dem gleichnamigen Album.

0: Das war Watched von Grey Matter und dem gleichnamigen Album, das vermutlich letzte Album der Band, die auch anscheinend gerade aus ihren Räumlichkeiten geworfen worden sind. Das ist sehr schade. Gut, aber so ist das, ne? Je mehr Punk, umso prekärer vielleicht die Situation. Keine Ahnung.
1: Kann sein.
0: Was der Hintergrund da ist. Und das Album ist nun auch in diesem Jahr erschienen, im Jahre 2026. Das heißt, wir können es auch wieder bewerten auf unserer Skala von steht, läuft und rennt.
1: Ja, das läuft.
0: Ja, das läuft bei mir auch, hat auf jeden Fall Spaß gemacht. Wenn man mal wieder irgendwas sehr linkspolitisches braucht, mit dem man seine Eltern aufregen möchte bei der nächsten Hochzeitsfeier oder sonst wo, wo man tanzen möchte, könnt ihr das mal auflegen. Macht Spaß, glaube ich. Das ist ja auch sowas, ne? Also die Texte sind wirklich sehr eindeutig. Man kann nichts fehlinterpretieren eigentlich, weil es ist ziemlich klar, was sie da verarbeiten in den letzten 5 Jahren US-Politik, welche Haltung sie haben. Das wird auch sehr klar ausgesprochen, man versteht auch jedes Wort. Also herrlich. Ja. So stellt man sich das vor. Schön, also Grey Matter mit Grey Matter haben ein Läuft von Thorsten und ein Läuft von mir bekommen.
1: So nämlich.
0: So ist das. Und damit kommen wir zu einem philosophischen Thema, das je nachdem, in welchem Kontext man behandelt, ein bisschen heikel sein kann, nämlich das Thema Heimat. Mhm. Im Deutschen ja weckt sehr gemischte Assoziationen, denn klar, einmal soll Heimat natürlich ein ja wohliger Begriff sein für den Ort, in dem man verwurzelt ist oder den man irgendwie als sicheren Hafen, als Zuhause benennen kann oder zumindest mal als Ursprung der eigenen Identität. Gleichzeitig natürlich auch unangenehme Assoziationen, weil der Begriff nicht nur in den letzten Jahren politisch so aufgeladen worden ist von der extrem Rechten, sondern lange auch von den von völkischen Bewegungen instrumentalisiert wurde. Und daran ist nicht ganz unschuldig der gute Herr Heidegger, deswegen wollte ich mit dem mal gleich anfangen, der Heimat nicht als geografischen Ort verstanden hat, sondern eher so als besondere Form des In-der-Welt-Seins. So hat er es genannt. Also für Heidegger ist die Heimat ganz eng verknüpft mit dem Begriff der Bodenständigkeit, also mit diesem Verwurzeltsein, das einem modernen Menschen vielleicht gerne mal verloren geht. Aber ja, das Ganze ist halt wirklich sehr belastet aus unserer Sicht von heute, weil sich das ganze völkische Denken des Nationalsozialismus der 30er Jahre des letzten Jahrhunderts das Ganze benutzt hat, um diese ganze Blut- und Bodenkiste vor sich herzuschieben. Und das zwingt uns gewissermaßen jetzt halt genau hinzugucken, wo wir von Verwurzelung und von etwas Positivem reden und wo das Ganze in Ausgrenzung umschlägt für die Leute, die ihre Wurzeln woanders haben oder vermeintlich woanders haben. Deshalb gehen wir mal weiter zu den Menschen, die sich nicht so viel zu Schulden kommen lassen haben. Zum Beispiel Hannah Arendt, die wir in dieser Sendung ja sehr gerne besprechen und die eigentlich, ich glaube, mittlerweile in jeder Sendung vorkommt, oder?
1: Also Wenn nicht, dann doch, ich glaube schon.
0: Auf jeden Fall eine unserer Stammphilosophin, die hat aber auch einfach eine Perspektive, die sich irgendwie auf alles anwenden lässt, muss ich ehrlich sagen, das ist immer relativ einfach. Denn Hannah Arendt in diesem Fall ist ja selbst auch zu Staatenlosen geworden, verfolgt jener Nationalsozialisten und der hat dementsprechend eine sehr persönliche Perspektive drauf. Für sie war Heimatlosigkeit oder eben der Verlust der Zugehörigkeit zu einem politischen Gemeinwesen eine der zentralen Katastrophen des 20. Jahrhunderts. Denn ja, sehr viele Menschen haben die Zugehörigkeit zu ihrer Heimat verlieren müssen. In ihrem Werk Elemente und Ursprünge totaler Herrschaft beschreibt sie, wie der Verlust der Staatsbürgerschaft nicht nur einen Verlust von Rechten bedeutet, sondern einen Verlust des Rechts, Rechte zu haben. Auch ein ganz wichtiger Begriff. Heimat ist dann also weniger eben dieses romantische Verwurzelungsgefühl, sondern für sie, wie so oft, eine politische Kategorie, der Ort, an dem eine Person überhaupt rechtlich existiert. Ganz wichtig. Wieder so eine Sache, die man eigentlich erst vermisst, wenn sie nicht mehr da ist. Weil, also, solange ich Rechte habe, kann ich mit denen um mich werfen, aber das ist ein Privileg, das einem sehr schnell fehlt, wenn man sie nicht mehr hat. Ich habe im Zuge dieses Themas Heimat noch ein paar neue Philosophen aufgetan, die sich damit auch beschäftigt haben. Unter anderem ist da ein Ernst Bloch, den ich bisher nur vom Namen kannte. Ein marxistisch geprägter Philosoph, der
1: Hoffnung. Ja, den kenne ich. Das ist ein Theist.
0: Ein Theist, interessant.
1: Ein theistischer Marxist.
0: Ich glaube, da gibt es gar nicht so wenige.
1: Ja, macht ja auch Sinn.
0: Ne? Irgendwie schon. In seinem Hauptwerk Das Prinzip Hoffnung hat er mal einen berühmten Satz geprägt, nämlich Heimat sei etwas, das, Zitat, allen in die Kindheit scheint und worin noch niemand war. Also das ist fast ein bisschen utopisch, also Heimat nicht als Vergangenheit, die man irgendwie verloren hat oder so, sondern als Zukunftsentwurf, als etwas, das noch entstehen muss, das gestaltet wird. Insofern kein Ort der Nostalgie, sondern ein Ziel, worauf man hinarbeitet, fand ich auch. Schön, also sehr hoffnungsvolles Bild von Heimat, das man in den Blick nehmen kann. Und das, naja, das genaue Gegenteil von Heimat, wie ja auch schon bei Hannah Arendt, ist eben die Erfahrung des Exils. Die ist zumindest literarisch auch sehr intensiv verarbeitet worden. In dem Kontext habe ich Jean-Armery kennengelernt, der als österreichischer Jude, die auch Emigration und die KZ-Haft überlebt hat und in seinen Essays sehr eindringlich beschrieben hat, wie die Muttersprache für ihn zur letzten, oft einzigen Heimat geworden ist. Nicht nur für ihn, sondern grundsätzlich. Eben wenn man Land und Kultur verliert, dass die Muttersprache noch das bleibt, was man irgendwie Heimat nennen kann. Das ist schon irgendwie ein sehr, finde ich, sehr tragischer Blick, aber dann wiederum auch wieder ein hoffnungsvoller, wenn man zumindest noch etwas hat, an dem man sich festhalten kann. Und vielleicht übergebe ich gerade erstmal hier das Mikrofon, bevor ich über die Gegenwart spreche.
1: Ja, also Heimat ist ja erstmal gar kein geografischer Begriff. Davon muss man sich ja erstmal komplett lösen. Natürlich verbindet man das manchmal, ja, weiß ich nicht, mit irgendeinem Dorf oder einer Stadt oder einer Landschaft oder so. Aber damit hat sich's dann eigentlich auch schon erschöpft, weil eigentlich ist Heimat ja vor allem Erfahrung von Vertrautheit, Zugehörigkeit und Erinnerung. Denn Heimat findet ja doch eigentlich deswegen statt, weil man sich mit etwas verbunden fühlt. Und das kann ja alles Mögliche sein. Also eigentlich entsteht sie dort, wo Menschen Beziehungen eingehen, wo Sprache vertraut klingt, wo Gerüche der Kindheit bestimmte Dinge wachrufen oder Musik zum Beispiel Erinnerungen weckt oder was weiß ich auch immer. Oft wird Heimat dann den Leuten erst dann bewusst, wie du gerade schon gesagt hast, wenn sie verloren geht oder wenn sich irgendwas verändert, wenn man einen Ort verlässt. Und man erkennt dann nicht selten erst den wahren Wert des Ganzen vielleicht. Und in der Distanz merkt man erst, wie man mit dem Ganzen verbunden ist. Das ist ja auch klar, weil vorher war man ja drin und jetzt guckt man von außen drauf. Dort entdeckt man dann manchmal so Dinge, die man vorher gar nicht gesehen hat. Und gleichzeitig ist Heimat natürlich auch nichts Starres, weil die kann wachsen, die kann sich wandeln und die kann auch mehrfach existieren. Menschen können auch ihre Heimat wechseln, neue Heimaten finden oder sich mehreren Orten gleichermaßen verbunden fühlen. Auch das geht ja, nicht wahr? Gerade in einer mobilen und globalisierten Welt, in der wir ja nun mal heute leben, deshalb wird Heimat heute auch häufiger als etwas verstanden, was weniger ein Ort ist, als eher so, ja, eine Sache, die mit Menschen, Erfahrungen und gemeinsame Werte gebunden ist. So. Und natürlich spielte auch die Kultur eine zentrale Rolle, ne? Literatur, Malerei, Musik, Heim seit jeher bei der Frage eine große Rolle gespielt, was Heimat eben bedeutet. Zum Beispiel hat Reich Ranitzky immer gesagt, er hätte die Literatur als seine Heimat gefunden. Das wäre seine Heimat geworden. Da wäre er zu Hause. So, auch eine Möglichkeit, nicht wahr? Also es geht nicht um irgendwie idyllische Landschaftsbilder, sondern um Identität, um Erinnerung und die Suche nach einem Platz in der Welt. Musik hat da natürlich wieder eine besondere Kraft, nicht wahr? Weil die kann nämlich Erinnerungen wachrufen, ohne Worte zu benötigen. Wir haben ja schon so oft darüber gesprochen, dass Musik eine Kraft hat, da brauchst du gar keine Worte mehr. Da muss niemand singen. Es reicht schon, wenn irgendwas spielt. Ein vertrautes Lied kann innerhalb von wenigen Sekunden Bilder, Gefühle und längst vergangene Momente zurückholen. Und uns wegtragen. Nicht wahr? Also ist Heimat weniger ein Ort, an dem man zurückkehrt, sondern eher ein Zustand, den man in sich trägt. Vielleicht, nicht? Und manchmal begegnet er einem in einer Landschaft, manchmal in einem Klang, einer vertrauten Stimme und manchmal eben auch in einem Musikstück, das das Gefühl vermittelt, angekommen zu sein oder irgendwo gewesen zu sein oder wie auch immer. Dialekt zum Beispiel, auch ganz wichtig, ist auch eine Form davon. Das ist dieses Vertraute, nicht wahr? Das ist vielleicht ganz wichtig. Und was man auf gar keinen Fall machen sollte, bei aller Schönheit, was Heimat so haben kann und allem, was so schön ist und so weiter und so fort, man darf natürlich nicht die Heimat romantisieren, weil unsere Romantiker gerade hier in Deutschland, also das ist auch eine der ganz fragwürdigen und zwiespältigen Geschichte. Also die Romantik war gar nicht so toll, wie viele immer denken. Da wurde Heimat nämlich ganz gewaltig romantisiert. Davor hätte zum Beispiel natürlich, und jetzt kommt der zweite, der natürlich in jeder unserer Folge immer stattfinden muss, Albert Camus.
0: Natürlich.
1: Natürlich, weil der natürlich sagt, dass der Mensch letztlich in einer gleichgültigen Welt unterwegs sei und das ja nun auch der Kern seines Gedankens vom Absurden ist. Und deswegen, Heimat entsteht daher nicht durch Geburt oder Herkunft für Albert Camus, sondern allenfalls durch das bewusste Leben im Hier und Jetzt, durch Solidarität mit anderen Menschen und durch die Annahme der eigenen Existenz. Also der Mensch schafft sich seine Heimat, indem er Verantwortung für sein Leben übernimmt und nicht indem er sich an Vergangenes klammert. Nicht? Sein berühmtes Bekenntnis heißt ja auch, mitten im Winter entdeckte ich in mir einen unbesiegbaren Sommer. Das ist vielleicht so für ihn sehr typisch. So. Und auch dieses Lebensbejahende eben, ne? Das ist ja ganz wichtig. Über Hannah Arendt hast du ja schon gesprochen. Sie würde Heimat, also wie in so im klassischen Sinne, wie viele das verstehen, mit diesem, nehmen wir mal das Blut und Boden raus, aber auch dieses sich nach bestimmten Orten sehnen oder so, das ist ihr ja fremd gewesen. Sie hat ja auch immer gesagt, dass sie sich so mit Klassen und auch mit allen möglichen anderen Dingen gar nicht so richtig wirklich, sie kann da nichts für, keine große Sympathie oder beziehungsweise keine große Zuneigung dafür empfinden. Sie ist ausschließlich Zuneigung ihrer engsten Freunde und ihrer engsten Freunde und Menschen in der Lage. Alles andere ist für sie, ne, also da ist sie nicht so in der Lage zu. Deswegen konnte sie das alles sehr sachlich immer sehen. Deswegen ist sie da, sieht sie das an, natürlich immer sehr politisch, und du hast ja gerade auch schon gesagt, wichtig war ihr natürlich das Recht, Rechte zu haben. Und das ist halt eigentlich für sie Heimat. Da, wo gleichberechtigte Bürger im öffentlichen Leben teilnehmen können, ne? So halt. Ja, und für Kant wäre das Ganze natürlich wieder moralisch. Logisch. Weil der war ja fest verwurzelt in Königsberg. Dachte aber zugleich ausgesprochen kosmopolitisch. In seiner Schrift zum ewigen Frieden entwickelt er die Idee des Weltbürgerrechts. Heute eine Selbstverständlichkeit für viele Leute, damals neu. Also die moralische Heimat des Menschen liegt seiner Meinung nach nicht in einem bestimmten Land, sondern in der Vernunft und im sittlichen Gesetz, das für alle Menschen gleichermaßen gilt. Heimat darf niemals dazu führen, andere auszugrenzen, laut Kant. Nicht wahr? Also, für Camus wäre, wie kann ich trotz der Fremdheit die Welt beheimatet leben, in der Welt beheimatet leben? Arendt würde fragen, wo kann der Mensch als politisches Leben wirklich dazugehören? Und Kant würde fragen, wie lässt sich Heimat mit der Würde aller Menschen vereinbaren? Nicht wahr? Für viele Leute beginnt Heimat da, wo Erinnerung stattfindet. Und ich glaube, das ist auch bei den meisten so. Nicht wahr? Aber ihren eigentlichen Charme erfüllt sie erst, wenn sie nicht zur Grenze wird, sondern zu einer Brücke. Nicht wahr? Camus hätte an die Freiheit erinnert, Arendt an die gemeinsame Welt. Nicht wahr? Und Kant an die universelle Würde des Menschen. Und zwischen diesen dreien entsteht so ein Heimatbegriff, der weder sentimental noch nationalistisch, sondern eben menschlich ist. Das ist doch eigentlich eine ganz schöne Geschichte an der ganzen Sache, finde ich. Das ist ja auch erstaunlich aktuell, weil der Begriff Heimat wird ja politisch oft vereinnahmt und zeigt eben, dass diese drei Denker Heimat, dass für die bedeutet halt Heimat Offenheit, Verantwortung und gemeinsame Menschlichkeit. Und vielleicht sogar mehr als Herkunft, nicht wahr? Und damit sind wir ans Ende auch dieser Sendung angekommen. Und selbstverständlich gibt es auch das nächste Mal wieder zwei Alben, ein philosophisches Thema und auch irgendein Bier hinten raus.
0: So ist es. Wir hören nämlich nächste Woche. Ich nehme einfach mal an, dass das jetzt alles französisch ausgesprochen wird. Olivier Legois und das Ensemble Pult mit The Chaining Loops. Das klingt auch schon mal wieder interessant. Außerdem hören wir Alt mit Ataraxia. Mhm. Und wir sprechen über Nebenwege. Mhm. Nicht Nebelwege, da könnten wir auch mal sondern Nebenwege. Und verkosten weiterhin alkoholfreie Biere. Mal schauen, was uns da noch so zuläuft.
1: Oh ja. Wird auf jeden Fall spannend. Es lohnt sich auf jeden Fall wieder reinzuhören. Das solltet ihr auf jeden Fall tun. Und was ihr auch tun solltet, ihr solltet uns gerne kommentieren, wo man uns kommentieren kann. Wisst ihr ja, sowohl bei Spotify als auch bei Apple Podcast, als auch bei uns auf dem Blog natürlich, auf der Homepage. Und man darf uns auch E-Mails schicken. info@feuilletöne.de ist die E-Mail. Das kann man auch machen, info@feuilletöne.de. Feuilletöne, also das Töne sozusagen, dann natürlich mit OE. Gut, findet man aber auch alles auf unserer Homepage. Wo man uns übrigens auch kommentieren kann, ist natürlich Mastodon und Blue Sky. So, woanders sind wir nicht mehr. Aus guten Gründen.
0: Mhm.
1: Und das heißt an diesem Punkte, dass wir uns zunächst einmal verabschieden und das machen zum einen
0: Jennifer Eichler
1: und zum anderen Thorsten Martinsen, der für diese Sendung auch verantwortlich war. Bleibt uns an dieser Stelle nichts anderes als zu sagen, bleibt uns gewogen, bis zum nächsten Mal. Tschüss.
0: Tschüss.
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1: 11 Minuten nach 1.
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